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1: Kurz nach 5, guten Morgen. Hoffe, Sie haben gut geschlafen. Doch selbst wenn Sie noch ziemlich schlaftrunken sind, der nächste Titel von Wolfgang Amadeus Mozart wirbelt jede Müdigkeit weg. Die Ouvertüre zu La Finta Giardiniera. Danach wird es ein bisschen sanfter mit Après un rêve von Gabriel Fauré. Für einen gelungenen Start in Ihren Dienstag.
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0: Der älteste Bachsohn Johann Friedemann Bach, das war der erste Satz aus seiner Sinfonie in D-Dur für Ihren Dienstagmorgen.
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0: Eigentlich ist ihm die Musik ja in die Wiege gelegt worden. Er ist Sohn eines Musikalienhändlers gewesen. So hat er auch schon sehr früh viele Instrumente gespielt. Und später hat er sich auch das Komponieren selbst beigebracht. Allerdings musste er sehr lange auf seinen Durchbruch warten. Erst mit 41 Jahren ist er auf einen Schlag durch seine Enigma-Variationen berühmt geworden. Ja, und heute gilt er als der bedeutendste britische Komponist der Spätromantik. Das ist sein poetischer Titel in Moonlight.

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1: Guten Morgen, kurz nach 5:30 an diesem 2. Juni. Der Monat ist noch ganz frisch, genauso wie der Tag heute. Passend dazu jetzt ein feierlicher Weckruf von Joseph Haydn. Das ist der erste Satz aus seinem Hornkonzert Nummer 1 in D-Dur. Es folgt der lyrische zweite Satz aus Beethovens Trippelkonzert in C-Dur.
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Claire Huangxi hat uns das Nocturne in Cis-Moll gespielt hier bei Klassikradio. Schönen guten Morgen. Noch 9 Tage bis zum Start des bisher größten WM-Turniers. Erstmals mit 48 Teilnehmern und über 100 Spielen. Heute beginnt für die deutsche Nationalmannschaft der amerikanische Teil der WM-Vorbereitung. Der DFB-Tross fliegt nach Chicago. Und auch die Schweizer Nationalmannschaft macht sich heute auf in Richtung USA. Passend dazu jetzt Musik, die pure Vorfreude vermittelt. Das ist der fröhliche dritte Satz Vivace aus Johann Georg Piesendels Konzert in Es-Dur für Violino, Streicher und Basso Continuo.

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1: Im Studio Colin Mock. Guten Morgen. Mutmaßlicher Angreifer von Winterthur in U-Haft. EU einigt sich auf Abschiebezentren in Drittstaaten. Im Fall des Messerangriffs von Winterthur laufen die Ermittlungen auf Hochtouren. Die Behörden gehen weiter von einem Terrorakt aus. Ein 31 Jahre alter Tatverdächtiger sitzt seit gestern in Untersuchungshaft. Er soll letzten Donnerstag drei Männer am Bahnhof Winterthur mit einem Messer angegriffen und verletzt haben. Der mutmaßliche Täter wurde erst wenige Tage vor dem Angriff aus der Psychiatrie entlassen und ist vorbestraft, weil er IS-Propaganda verbreitet hatte. Die EU hat den Weg für Abschiebezentren in Drittstaaten freigemacht. Das EU-Parlament und die Mitgliedstaaten haben sich auf eine Verschärfung der Migrationsregeln geeinigt. Damit soll die Zahl der Abschiebungen aus den EU-Ländern deutlich erhöht werden. Von Menschenrechtsorganisationen kommt Kritik. Eigentlich hatte US-Präsident Trump eine Waffenruhe zwischen Israel und der Hisbollah-Miliz im Libanon ausgehandelt. Scheinbar gehen die Angriffe aber weiter. Beide Seiten melden gegenseitigen Beschuss. US-Präsident Trump hatte am Abend noch erklärt, er habe beide Seiten zu einer Deeskalation bewegt.
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2: Kurz nach 6, schönen Dienstagmorgen. Der Juni ist da und mit ihm die Festivalzeit. In dieser Woche starten Rock am Ring und Rock im Park. Und auch die Klassik zieht mit. In Würzburg läuft zum Beispiel das Mozartfest. In Magdeburg haben gestern die Domfestspiele begonnen. Voller sommerlicher Leichtigkeit ist jetzt auch das Intermezzo aus Robert Schumanns Klavierkonzert in A-Moll. Davor bringt Oscar Mericanto leichten Schwung mit seinem Walz Lont.
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0: Der zweite Satz aus Carlos Bergers Sinfonie Nummer 12 in S-Dur hier bei Klassik Radio. Schönen Dienstagmorgen. Freuen Sie sich gleich auf ein ganz besonderes Glanzstück von Johannes Brahms. Die Melodien zieht es mir, arrangiert für Cello und Orchester mit Klassikstar Jan Vogler. In rund einer Minute für Sie, direkt nach den Gedanken zum Tag.
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2: Guten Morgen, ich bin David Krebs von der Katholischen Kirche. Der Katholikentag in Würzburg ist seit knapp 2 Wochen vorbei. Etwa 74.000 Menschen, auch aus anderen Konfessionen und Religionen, haben an den rund 900 Veranstaltungen zum Beten, Diskutieren und Feiern teilgenommen. Mir hat besonders gefallen, dass von jung bis alt alle vertreten waren. Die Kirchen und Veranstaltungsorte waren rappelvoll. Dabei lief alles sehr sicher und friedlich ab. Jeder konnte mit jedem ins Gespräch kommen. Das war nicht nur Oberfläche, sondern selbst Smalltalk konnte schnell in die Tiefe gehen. Das fehlt mir oft bei alltäglichen Debatten, die oft nur einen kurzen Schlagabtausch abbilden. Da hat mir der Katholikentag in Würzburg viel Mut für unsere Gesellschaft gemacht. Schließlich standen die 5 Tage unter dem Leitwort »Hab Mut, steh auf«. Eine Kollegin hat gesagt, 365 Mal stünde der Satz »Fürchte dich nicht« in der Bibel. Für jeden Tag im Jahr gibt es also mindestens eine Bibelstelle, die zum Aufstehen motiviert, die Mut macht. Also, nur Mut und stehen Sie gut auf.
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1: Schönen guten Morgen. Kurz nach 6:30, während die Kids in Bayern und Baden-Württemberg noch schlafen dürfen, ist in allen anderen Regionen schon bald Wecken angesagt. Wir wappnen sie gegen etwaige Nörgeleien mit harmonischen Klängen. Gleich E-Journey von Ludovico Einaudi. Und jetzt Johann Baptist Georg Neruda. Das ist der zweite Satz aus seinem Trompetenkonzert in Es-Dur.
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E-Journey von Ludovico Einaudi für Ihren Dienstagmorgen hier bei Klassik Radio. Heute wird es in einigen Teilen gewittrig, also am besten den Schirm einpacken, wenn es aus dem Haus geht. Und keine Sorge, entgegen der gängigen Behauptung kann man unbesorgt auch während eines Gewitters das Handy benutzen. Die Strahlung ist laut Experten viel zu schwach, um Blitze anzuziehen. Heiter statt gewittrig geht's jetzt hier musikalisch weiter mit dem Rondo aus dem Flötenkonzert in G-Dur von Antonio Casimir Cartiglieri.

Der Tanz der Nymphen von Jean Sibelius für Ihren Dienstagmorgen hier bei Klassik Radio. Heute ist in Italien Nationalfeiertag, denn am 2. Juni 1946 haben sich die Italiener für die Republik und gegen die Monarchie entschieden. In Rom gibt es deshalb viele Feierlichkeiten mit Parade, Kranzniederlegung und natürlich den Frecce Tricolori, der Kunstflugstaffel, die grün, weiß und rote Farben an den Himmel malen, also in Form der italienischen Flagge. Und für uns ist Italien ja sowieso nie weit weg. Urlaubstechnisch, kulinarisch und natürlich auch musikalisch. In diesem Sinne jetzt Arcangelo Corelli und die Sarah Bund aus seiner Streichersuite in D-Moll.

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1: Im Studio Colin Mock. Guten Morgen. Mutmaßlicher Angreifer von Winterthur in U-Haft. EU einigt sich auf schärfere Asylregeln und Abschiebezentren in Drittstaaten. Im Fall des Messerangriffs von Winterthur laufen die Ermittlungen auf Hochtouren. Die Behörden gehen weiter von einem Terrorakt aus. Ein 31 Jahre alter Tatverdächtiger sitzt seit gestern in Untersuchungshaft. Er soll letzten Donnerstag drei Männer am Bahnhof Winterthur mit einem Messer angegriffen und verletzt haben. Der mutmaßliche Täter wurde erst wenige Tage vor dem Angriff aus der Psychiatrie entlassen und ist vorbestraft, weil er IS-Propaganda verbreitet hatte. Die EU-Länder dürfen künftig Abschiebezentren in Drittstaaten einrichten. Darauf haben sich Parlament und die Mitgliedstaaten geeinigt. Ziel der neuen Vereinbarung sei es, mehr Abschiebungen zu ermöglichen. Unter anderem Deutschland hatte sich für die sogenannten Return Hubs eingesetzt. In Brüssel geht es heute wieder um neue Regeln bei Flugverspätungen. Seit Jahren ringen das EU-Parlament und die Mitgliedstaaten um eine Reform der Fluggastrechte. Unter anderem geht es darum, ab wann Passagiere Geld bekommen sollen. Auch geht es um einfachere Anträge mit vorausgefüllten Formularen.
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2: Schönen guten Morgen. Ja, rein geht's in diesen neuen Tag. Dienstag, der 2. Juni. Kurz nach 7, naja, können wir uns die erste Tasse Kaffee mal genehmigen. Und für die Kaffeetrinker habe ich gleich mal eine gute Meldung. Aber das kommt erst nach Tschaikowski. Hier ist seine herrliche Orchestersuite. Willkommen im neuen Tag.
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Guten Morgen, das war die Gnosien von Erik Satie. Starten wir rein in diesen Dienstagmorgen und das mit einer guten Nachricht für uns Kaffeetrinker. Also eine amerikanische Studie hat jetzt herausgefunden, dass Kaffeetrinker tatsächlich länger leben. Dabei ist rausgekommen, dass bis zu 5 Tassen Kaffee am Tag das Risiko senken können, an Herz-Kreislauf-Erkrankungen zu sterben. 5 Tassen. Ich weiß nicht, ob ich das hinbekomme, aber es macht ganz einfach ein gutes Gefühl. Also füllen wir die Kaffeetasse und genießen den Constant Billy von Philip Lane.

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wenn der Mai zu Ende gegangen ist. Wir spielen auch im Juni. Das war der May-Song von Edward Elgar. Übrigens, der hat sich sozusagen jetzt gerade hier bei Classic Radio sein Geburtstagsständchen selber gespielt. Heute hätte nämlich Edward Elgar seinen 169. Geburtstag. Also trotzdem an dieser Stelle von Classic Radio Team. Happy Birthday an dieser Stelle. Wir spielen immer wieder sehr, sehr gerne seine Musik. Ja, und wenn Sie heute an diesem 2. Juni auch Geburtstag haben, lassen Sie es sich gut gehen. Herzlichen Glückwunsch mit dem Allegro in G-Dur von Josef Ektorff Jocko.

Autumn Leaves war das von Josef Kosma. Hoffentlich genau die richtige Musik, damit Sie so ein bisschen entspannter in diesen neuen Tag kommen, diesen Dienstag, den 2. Juni. Schönen guten Morgen. Was war das für ein Wochenende in Würzburg? Das Mozartfest ist ja da gestartet, haben Sie bestimmt schon mal gehört hier bei Klassik Radio. Und am Samstag war der Mozarttag angesagt. Also in der ganzen Würzburger Innenstadt, ich habe das auf Instagram mitverfolgt, da konnte man Mozart hören auf Plätzen, in Höfen, Kirchen, überall sogar in Kaufhäusern. Also das muss eine geniale Stimmung gewesen sein. Die ganze Stadt im Mozartrausch. Wer es verpasst hat, kein Problem. Das Mozartfest, das geht ja noch in Würzburg bis Ende Juni. Naja, bei uns verpassen Sie auch nicht Mozart. Der kommt regelmäßig, weil wir ganz einfach seine Musik immer wieder gerne spielen und natürlich auch lieben. Hier seine Jupiter-Sinfonie.

auch wenn sie es mittlerweile heute Morgen kurz vor 8 so ein bisschen ausgeträumt hat. Wir spielen die Träumerei zumindest aus den Kinderszenen von Robert Schumann. Das ist natürlich Klassikradio an diesem Dienstagmorgen. Und vielleicht auch was für uns alle, die vielleicht noch so Kind geblieben sind, für alle Händel-Fans und Spielkinder. Jetzt gibt es nämlich eine Playmobil-Figur von Georg Friedrich Händel, so mit schicken Frack, Barockperücke natürlich, Notenblatt und einer Feder. Also ich nenne das Klassik zum Anfassen und auch Klassik jetzt schon in den ersten Jahren im Kinderzimmer. Händels wunderbare Musik, die können wir natürlich auch hören, aber nicht bei Playmobil, die gibt es jetzt hier bei Klassikradio. Schönen guten Morgen, hier kommt seine Wassermusik-Suite, der fünfte Satz.

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2: Im Studio Colin Mock. Guten Morgen. Mutmaßlicher Angreifer von Winterthur in U-Haft. EU einigt sich auf Abschiebezentren in Drittstaaten. Im Fall des Messerangriffs von Winterthur laufen die Ermittlungen auf Hochtouren. Die Behörden gehen weiter von einem Terrorakt aus. Ein 31 Jahre alter Tatverdächtiger sitzt seit gestern in Untersuchungshaft. Er soll letzten Donnerstag 3 Männer am Bahnhof Winterthur mit einem Messer angegriffen und verletzt haben. Der mutmaßliche Täter wurde erst wenige Tage vor dem Angriff aus der Psychiatrie entlassen und ist vorbestraft, weil er IS-Propaganda verbreitet hatte. Die EU hat den Weg für Abschiebezentren in Drittstaaten freigemacht. Das EU-Parlament und die Mitgliedstaaten haben sich auf eine Verschärfung der Migrationsregeln geeinigt. Damit soll die Zahl der Abschiebungen aus den EU-Ländern deutlich erhöht werden. Von Menschenrechtsorganisationen kommt Kritik. In Brüssel geht es heute wieder um neue Regeln bei Flugverspätungen. Seit Jahren ringen das EU-Parlament und die Mitgliedstaaten um eine Reform der Fluggastrechte. Unter anderem geht es darum, ab wann Passagiere Geld bekommen sollen. Auch geht es um einfachere Anträge mit vorausgefüllten Formularen.
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3: Guten Morgen, das kenne ich aus meinem Umfeld. Es gibt ja Menschen, die sagen, nein, erstmal muss ich meinen ersten Kaffee am Morgen trinken und erst dann bin ich ansprechbar. Und dann gibt es welche, die sagen, nein, erstmal brauche ich meine Klassik und dann bin ich für dich bereit. In diesem Sinne, wir machen am besten beides, holen uns eine Tasse Kaffee, genießen die Klassik und das jetzt mit Emil Dasins und seine Walz Melancholique.
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Ja, das war das Menuett von Carlos Baggeri hier bei Klassik Radio. Schönen guten Morgen, Dienstag, 2. Juni. Übrigens, Menuett war ja früher eines der angesagtesten Tänze überhaupt. Entstanden ist er in Frankreich, so mit ganz kleinen, eleganten Schritten. Daher kommt ja auch der Name vom französischen Minuet-Pas. Also kleiner Tanzschritt. Und das empfehle ich auch für den heutigen Tag, für diesen Morgen, so um kurz nach 8 erstmal so in ganz kleinen Schritten ins Badezimmer, ins Wohnzimmer oder in Richtung Arbeit und dann den Tag kommen lassen. Am besten jetzt auch mit dem Minuett G-Dur von Johann Sebastian Bachs Klavierbüchlein für Anna Magdalena Bach.

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dieses Lied fängt ein regelrecht ein an diesem Dienstagmorgen. Das war das Lied an dem Mond aus Rusalka, natürlich von Antony Dvořák. Guten Morgen, heute 2. Juni, das ist eigentlich auch so ein zauberhafter Tag, kann man sagen, denn heute vor 46 Jahren, erinnern Sie sich noch, da gab es den ersten Zauberwürfel in den Läden zu kaufen und das, obwohl er fast es nicht auf den Markt geschafft hätte. Man hatte nämlich so Angst, dass der viel zu kompliziert wäre. Also ich muss auch ganz ehrlich sagen, im Nachhinein, für mich war er immer zu kompliziert, so alle Farben auf diesen Zauberwürfel so in eine Einheit jeweils zu bringen. Also ich bin immer wieder dran verzweifelt und bis heute habe ich es nicht geschafft. Naja, man kann ja nicht alles können. Und wir genießen jetzt Jean Sibelius in seine Suite Charakteristik.

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2: Schönen guten Morgen. Ja, so um 8:30 sind schon die meisten aus den Betten. Andere können vielleicht noch liegen bleiben, weil noch Pfingstferien sind, zum Beispiel in Bayern. Und dann kommen die Urlauber spätestens am Wochenende wieder zurück und bringen die schönsten Souvenirs mit. Ich habe da eine Frau, die hat einen ganzen Strand mit nach Hause gebracht. Wirklich sehr lustige Geschichte, aber die gibt's erst nach Johannes Brahms. Seine wunderschöne Serenade, der vierte Satz daraus.
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der Frühling von Antonio Vivaldi, obwohl wir jetzt schon ein bisschen Sommer haben, aber das verbinden wir natürlich musikalisch hier bei Klassikradio. Ferienzeit ist ja noch angesagt, ne? In Bayern, in Baden-Württemberg, viele sind noch im Urlaub und suchen ja immer wieder nach dem perfekten Mitbringsel. Ich mag ja immer diese Magneten für den Kühlschrank ganz gerne, die man mitbringen kann aus fremden Ländern. Aber Achtung, keine Muscheln oder Sand mitnehmen. Also eine französische Touristin, weiß ich nicht, ob Sie es mitbekommen haben, hat nämlich das gemacht, wurde vom italienischen Zoll entdeckt. 40 Kilo Sand, Muscheln hat sie von Sardinien ins Auto gepackt. Und der Zoll, der hat das natürlich beschlagnahmt, jetzt Bußgeld bis zu 3.000 Euro. Also dafür gibt es billigere und effektivere Souvenirs. Sollte man immer dran denken, also gerade Sardinien, nein, nein, kein Sand, keine Muscheln mitbringen. Das bleibt eben da, wo es ganz einfach hingehört, nämlich an die Meeresküste. Und vielleicht haben Sie ja auch so Lieblingssouveniere aus Urlaubsländern. Können Sie uns ja gerne erzählen, so Ihre Urlaubsgeschichte mit einem Souvenir verbunden unter der 0821 50 70 50 70. Also eine WhatsApp-Nachricht unter 0821 50 70 50 70. Bin ich jetzt schon mal sehr, sehr gespannt. Und jetzt herrliche Klänge von Josef Fiala.

Die Zwischenaktmusik aus Rosamunde von Franz Schubert. Schönen guten Morgen. Ist ja schon wieder kurz vor neun. Ich denke mal, die Ersten haben schon wieder ganz wichtige Termine oder vielleicht sogar Prüfungen vor der Brust. Also, wenn Sie gerade so ein bisschen angespannt sind, vielleicht auch nervös sind, weil der heutige Tag noch nicht so die richtige Klärung gebracht hat, dann habe ich jetzt genau das Richtige, nämlich ganz entspannte Filmmusik von ihm, von Elton John. Sie wissen ja, bei Klassikradio gibt es immer die beste Filmmusik und das ist so eine Oscar-prämiert. Can you feel the love tonight? König der Löwen, damit Sie sich heute auch stark fühlen wie ein Löwe für den heutigen Tag.

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1: Im Studio Colin Mock, guten Morgen. Mutmaßlicher Angreifer von Winterthur in U-Haft. EU einigt sich auf schärfere Asylregeln und Abschiebezentren in Drittstaaten. Im Fall des Messerangriffs von Winterthur laufen die Ermittlungen auf Hochtouren. Die Behörden gehen weiter von einem Terrorakt aus. Ein 31 Jahre alter Tatverdächtiger sitzt seit gestern in Untersuchungshaft. Er soll letzten Donnerstag drei Männer am Bahnhof Winterthur mit einem Messer angegriffen und verletzt haben. Der mutmaßliche Täter wurde erst wenige Tage vor dem Angriff aus der Psychiatrie entlassen und ist vorbestraft, weil er IS-Propaganda verbreitet hatte. Die EU-Länder dürfen künftig Abschiebezentren in Drittstaaten einrichten. Darauf haben sich Parlament und die Mitgliedstaaten geeinigt. Ziel der neuen Vereinbarung sei es, mehr Abschiebungen zu ermöglichen. Unter anderem Deutschland hatte sich für die sogenannten Return Hubs eingesetzt. Eigentlich hatte US-Präsident Trump eine Waffenruhe zwischen Israel und der Hisbollah-Miliz im Libanon ausgehandelt. Scheinbar gehen die Angriffe aber weiter. Beide Seiten melden gegenseitigen Beschuss. US-Präsident Trump hatte am Abend noch erklärt, er habe beide Seiten zu einer Deeskalation bewegt.
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2: Schönen Vormittag wünsche ich Ihnen. Ja, 5 nach 9 heute. Haben wir ein Motto, nämlich einen Komponisten, der Geburtstag heute feiert, an diesem 2. Juni. Edward Elgar, vor 169 Jahren geboren, war ja einer der ganz wenigen großen Komponisten seiner Zeit, ohne klassische Konservatoriumsausbildung, aber brachte sich vieles selber bei. Und er wurde später zum musikalischen Aushängeschild Großbritanniens, kann man sagen, sogar vom König geadelt. Und deswegen starten wir mit 5 nach 9, den 5 schönsten Meisterwerken von ihm. Jugendstab, Zauberstab Nummer 1, daraus der zweite Satz. Und danach eines der berühmtesten Liebesstücke der Klassik überhaupt, Salut d'Amour. Dieses Werk schrieb Elgar übrigens als Verlobungsgeschenk für seine spätere Frau Alice. Also einer der größten Klassik-Hits der Welt, begann ja als sehr persönliche Liebesbotschaft. Können wir jetzt genießen.
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etwa der Helga und das Salü der Mur an diesem Dienstagvormittag. Weiter geht's mit unserem Geburtstagskind, Edward Elgar, heute bei 8:55. Wir haben hier noch ein paar Stücke von ihm. Zum Beispiel hätte ich da jetzt das Cellokonzert. Das Cellokonzert war Elgars letztes großes Orchesterwerk. Nach dem Ersten Weltkrieg hatte sich die Welt verändert. Das hört man seiner Musik an, wurde nachdenklicher, emotionaler im Vergleich zu dem, was er davor geschrieben hatte. Danach hören wir Dream Children und zu diesem Werk ließ sich Elgar von einem Essay des englischen Schriftstellers Charles Lamb inspirieren. Und die Musik, die klingt wie so eine liebevolle Erinnerung an Kindheit, an Träume, vergangene Zeiten eben. Und gerade diese Stücke, finde ich, zeigen eine Seite Elgars, die oft etwas so im Schatten seiner damals großen, pompösen Märsche standen. Also nicht den feierlichen Nationalkomponisten Großbritanniens, sondern den ganz sensiblen Geschichtenerzähler mit so einem feinen Gespür für Gefühle und für Stimmungen.

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Oederhelger an diesem Vormittag hier bei Klassiker Radio Dream Children. Und damit kommen wir zum Finale unseres heutigen 5 nach 9 Specials, das Geburtstagskind Edward Elgar an diesem 2. Juni. Ja, und was könnte diesen kleinen musikalischen Geburtstag jetzt besser abschließen als, ich glaube, seine berühmteste Schöpfung, Nimrod aus den Enigma-Variationen. Nimrod ist ja eine Anspielung auf den biblischen Jäger Nimrod. Gemeint war damit allerdings Elgars enger Freund August Jäger. Denn Jäger bedeutet auf Deutsch schlicht ganz einfach Jäger, genau. Und die Musik entstand als musikalisches Porträt dieses Freundes und gehört heute zu den bewegendsten, ja beliebtesten Stücken der Klassik überhaupt. Und für mich ist Nimrod so eines dieser Werke, das gar nicht laut werden muss, ne, um große Gefühle auszulösen. Musik, ja, was hören wir raus? Würde, Freundschaft, Menschlichkeit.

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2: Schauen wir mal nach Washington. Also da gibt es ja das berühmte Kennedy Center, das berühmte Kulturzentrum. Und deswegen gehen die Menschen da momentan so richtig auf die Barrikaden. Warum? Es gibt einen Grund, aber den hören wir erst nach Øystein Sevak, White Wings. Und hier kommt am Vormittag Karl Stamitz mit seiner herrlichen Symphonie in C-Dur.
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White Wings von Heusten Seeberg war das an diesem Dienstagvormittag. In Washington, da sorgt ja gerade so das Kulturzentrum für Schlagzeilen. Haben Sie vielleicht mitbekommen, das berühmte Kennedy Center sollte zeitweise offiziell auch den Namen von Donald Trump tragen. Aber ein Bundesrichter hat jetzt entschieden, nee, das geht nicht, denn das Kulturzentrum wurde einst zu Ehren eben von Präsident John F. Kennedy benannt und diesen Namen kann man denn nicht einfach irgendwie ändern. Und das Kennedy Center gilt ja als eines der wichtigsten Kulturhäuser der USA. Dort finden jedes Jahr hunderte Konzerte, Opern, Theaterführungen und Preisverleihungen statt. Und das zeigt ja, wie emotional Kultur manchmal sein kann. Also beim Konzertsaal, da denkt man erstmal so an Musik, Kunst, große Aufführungen. Plötzlich diskutiert da das ganze Land über Namen, Politik und Geschichte. Eines bleibt aber, ob Kennedy Center oder anders genannt, am Ende sind es für mich immer die Künstler und die Musik, die einen Ort dann mehr oder minder die Seele geben. Und das ist Joseph Haydn mit seiner Sinfonie 76, der dritte Satz.

Sie auch in die Klassikradio Hall of Fame gewählt. Dieses wunderbare Stück in die Top 100 der schönsten Klassik-Hits. Das war Rachmaninow mit der Vokalis. Gespielt übrigens von David Garrett auf der Violine. Heute beginnt ja für die deutsche Nationalmannschaft endgültig das große Abenteuer Weltmeisterschaft. Also am Mittag soll ja die Mannschaft Frankfurter Flughafen Richtung USA abheben. Ziel ist Chicago, wo sich das Team da auf das Turnier vorbereiten wird. Wird dann ernst, ich glaube am Samstag dann, Generalprobe gegen die USA. Und dann beginnt sie wirklich, die Jagd nach dem WM-Titel. Jede Weltmeisterschaft hat ja immer sowas Besonderes. Plötzlich werden wieder Millionen Menschen, sie wissen, zu Bundestrainern, Experten und Taktik-Genies, da mal wieder jede Menge Informationen auszutauschen. Und wer weiß, vielleicht wird es ja tatsächlich ein neues Sommermärchen. Freuen wir uns drüber.

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1: Im Studio Colin Mock. Guten Tag. Mutmaßlicher Angreifer von Winterthur in U-Haft. EU einigt sich auf Abschiebezentren in Drittstaaten. Im Fall des Messerangriffs von Winterthur laufen die Ermittlungen auf Hochtouren. Die Behörden gehen weiter von einem Terrorakt aus. Ein 31 Jahre alter Tatverdächtiger sitzt seit gestern in Untersuchungshaft. Er soll letzten Donnerstag drei Männer am Bahnhof Winterthur mit einem Messer angegriffen und verletzt haben. Der mutmaßliche Täter wurde erst wenige Tage vor dem Angriff aus der Psychiatrie entlassen und ist vorbestraft, weil er IS-Propaganda verbreitet hatte. Die EU hat den Weg für Abschiebezentren in Drittstaaten freigemacht. Das EU-Parlament und die Mitgliedstaaten haben sich auf eine Verschärfung der Migrationsregeln geeinigt. Damit soll die Zahl der Abschiebungen aus den EU-Ländern deutlich erhöht werden. Von Menschenrechtsorganisationen kommt Kritik. Der US-Bundesstaat Florida verklagt OpenAI. Er wirft dem ChatGPT-Anbieter vor, minderjährige Nutzer zu gefährden. Der Generalstaatsanwalt kritisiert, dass es keine echte Altersverifizierung gibt und spricht von Suchtgefahr. Laut Klage hat das KI-Tool außerdem Ratschläge zur Planung von Suizid gegeben.
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2: Sind wir mittendrin im Vormittag, 2. Juni, heute Dienstag. Ja, da wurde eine Frau geboren, finde ich sehr interessant, deren Leben fast opernreifer war als manche Oper selbst. Welche Frau das gewesen ist, ich lasse gleich die Katze aus dem Sack, aber jetzt erstmal genießen wir gemeinsam, würde ich vorschlagen, an diesem Vormittag Johann Nepomuk Hummel, Pastorale. Und hier kommt das Lied ohne Worte, das venezianische Gondellied von Felix Mendelssohn Bartholdy.
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Finale von Johann Nepomuk Hummel. Heute an diesem Tag, das war vor 192 Jahren, da wurde eine besondere Frau geboren. Ihr Leben war mindestens so opernreif wie ihre Auftritte auf der Bühne, nämlich die Sopranistin Theresa Stolz. Das war nicht nur eine der größten Sängerinnen damals ihrer Zeit, sondern entwickelte damals gemeinsam mit Verdi die Titelrolle seiner Oper Aida mit. Also Verdi wusste damals ganz genau, für welche Stimme er die Musik geschrieben hat. Und dann wurde es kompliziert. Also zunächst verliebte sich ein Dirigent in sie, dann hat sie eben mit Verdi gearbeitet. Da gab es Eifersucht, zerbrochene Verlobungen, Ehekrisen, jede Menge Operndramatik. Aber nicht auf der Bühne, sondern eben wirklich im echten Leben. Ein berühmter Satz von Verdi soll gewesen sein: Meine Frau hält mich für einen Gott, Theresa hält mich für einen Mann. Und sie hat recht. Ja, und Theresa Stolz wurde viele Jahre nach ihrem Tod sogar verewigt. Mittlerweile trägt nämlich ein Asteroid ihren Namen. Ja, von der Opernbühne direkt in den Himmel. Also ich denke mal, schöner kann ein Schlussakkord eigentlich gar nicht sein. So wie das Vorspiel eben aus La Traviata.

0: Töne voller Eleganz, das Bohnenkonzert von Johann Christian Bach war das hier bei Klassikradio. Es gibt ja Figuren, die gehören einfach zu unserer Kindheit dazu. Für mich gehört eindeutig dazu Pumuckl. Was verbinden Sie mit ihm?
1: Eine glückliche Kindheit. Also ich habe Pumuckl geliebt und ich mag ja seine Späße und auch Herrn Eder oder so, da habe ich wirklich schöne Erinnerungen dran.
2: Ja, so ein lustiges kleines Männchen, das, glaube ich, immer rot wurde, wütend wurde und trotzig, also ein Trotzkopf.
3: Rote Haare und Sommersprossen.
4: Eine Kindheit, wo man ständig Hörspiele gehört hat.
5: Lustige Reime. Ich habe das ganz viel als Kind geguckt.
0: Ja, schöne Erinnerung. Und jetzt wurde die Illustratorin, die Barbara von Jonsson, ausgezeichnet. Sie hat dem Pumuckl ja sein Aussehen gegeben und dafür jetzt aktuell den Goldenen Pinsel 2026 erhalten. Erst jetzt frage ich mich, als Pumuckl ursprünglich entstand, da gab es ja nur die Geschichten, wie der Kobold aussehen sollte, wusste eigentlich niemand. Und erst sie schenkte ihm da diese roten Wuschelhaare, die Knollennase und sein freches Grinsen. Und ich finde, er verbindet Generationen. Also die Großeltern kennen ihn, die Eltern kennen ihn und inzwischen lernen auch die Kinder der Kinder ihn wieder kennen. Also ein bisschen Pumuckl steckt ja in uns allen, wie ich finde. Vor allem dann, wenn wir wieder was ein bisschen anstellen und hoffen, dass es keiner merkt. Also ich finde das wunderschöne Erinnerungen.

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2: Schönen Dienstagvormittag für Sie. Wenn man sich so umschaut, so auf den Straßen, da hat man immer so das Gefühl, es gibt immer mehr Müll. Das ist aber nicht ganz so richtig. Wir können gleich mal drüber reden. Da hat sich nämlich Erfreuliches getan. Und wir freuen uns jetzt erstmal über die Klänge von Johann Friedrich Fasch. Und hier kommt Tschaikowski.
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heitere Klinge von Johann Friedrich Wasch an diesem Dienstagvormittag. Das war seine Ouvertüren-Suite hier bei Klassikradio. Und ich finde, das macht Hoffnung. Also in Deutschland ist im vergangenen Jahr tatsächlich weniger Müll angefallen. Der niedrigste Wert seit 2009. Etwa die Hälfte des gesamten Mülls entsteht ja gar nicht im Haushalt, sondern auf Baustellen und Bauabbrucharbeiten. Haben Sie das gewusst? Und man hat ja, wenn man so durch die Stadt geht, oft das Gefühl, überall stehen mehr Verpackungen rum als früher. Umso erstaunlicher, dass die Gesamtmenge tatsächlich jetzt zurückgegangen ist in den letzten Jahren. Wobei 363 Millionen Tonnen natürlich immer noch eine Zahl sind, bei dem so ein bisschen einem schwindelig werden kann. Aber jeder Müllberg, der so ein bisschen kleiner wird, ist ja erstmal eine gute Nachricht. Und das ist das Klavierkonzert Nummer 4 von Josef Wölfel.

Reverie aus der Petit Suite von Alexander Borodin. Ja, das kriegen wir mit. Also der Sommer, da macht jetzt so eine kleine Pause in dieser Woche. Zumindest sollten wir heute an diesem Dienstag den Regenschirm bereithalten. Denn das Tief Nesrin hat jede Menge Wasser im Gepäck, habe ich gelesen. Also Meteorologen sprechen da von mehreren Milliarden Kubikmetern Feuchtigkeit, die derzeit übers Klassikradioland ziehen. Und da wird ein kurzer Sommerguss manchmal so zu einem kleinen Wasserfall. Müssen wir aufpassen. Und heute kann es wirklich stellenweise in manchen Regionen richtig zur Sache gehen. Also kräftige Schauer, Gewitter, ordentlich Remi-Demi am Himmel. Und ich finde, das Wetter ist ja manchmal auch so wie die Musik bei uns hier bei Klassikradio. Mal wird es leise und dann plötzlich kommt so das große Fortissimo. Bei uns aber jetzt sanfte und leise Filmklänge, die ich für Sie habe, nämlich Earth aus Gladiator von natürlich Hans Zimmer.

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1: Ich begleite Sie gerne durch diesen Dienstagvormittag. Vorbereitung beginnt schon. Ja, sie kommt immer näher, die Fußball-Weltmeisterschaft. Und damit beginnt ja wieder so eine ganz eigene Disziplin. Ich sage nur sammeln, kleben, tauschen. Ich glaube, Sie wissen, worauf ich hinaus möchte. Klären wir nach Rachmaninow und nach Grieg. Von ihm haben wir jetzt Anitras Tanz.
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hat er Paganini gewidmet. Die Rhapsody war ein Thema von Paganini von Rachmaninoff. Ja, jetzt beginnt sie bald, die Fußball-Weltmeisterschaft und damit auch wieder so eine ganz eigene Disziplin. Kleben, tauschen, sammeln, ja, kennen wir, ne? Berühmten Panini-Sticke. Die ersten Panini-Fußballalben zur Weltmeisterschaft erschienen übrigens 1970 in Mexiko und seitdem haben Millionen Menschen auf der ganzen Welt versucht, immer so die letzten fehlenden Bilder zu ergattern. Also bei mir lautete auch immer wieder die Frage, warum habe ich den Ersatzkeeper von Neuseeland schon viermal, aber den deutschen Captain immer noch nicht, zum Verzweifeln. Aber ich finde, Panini-Alben sind so eine der ganz wenigen Leidenschaften gewesen, bei denen 8-Jährige zum Beispiel und 80-Jährige sofort miteinander ins Gespräch gekommen sind. Das ist so eine Leidenschaft, zumindest bei den Fußballfans. Und genau deshalb gehören sie auch für mich dazu, zur Fußball-Weltmeisterschaft. Genauso eigentlich wie Tore, Jubel und Hoffnung auf den Titel. Also ich fange jetzt dann auch wieder mit dem Sammeln an. Ich bin da immer noch ein Kind geblieben. Das ist die Hymne an die Nacht von Beethoven.

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Seine Musik hat auch immer die richtige Leidenschaft gehabt. Johannes Brahms, seine Sinfonie Nummer 3. Zählen Sie eigentlich Ihre Schlafstunden? Das ist gar nicht mal so schlecht. Es gab jetzt eine ganz große Studie mit mehr als 500.000 Probanden und die hat gezeigt, also wer dauerhaft weniger als 6 Stunden pro Nacht schläft, altert oft schneller, hat ein höheres Risiko für verschiedene gesundheitliche Probleme. Aber jetzt kommt die gute Nachricht für alle Langschläfer. Also mehr ist nicht automatisch besser. Nein, nein, also die Wissenschaft sieht den sogenannten goldenen Bereich meist bei 7 bis 8 Stunden Schlaf. Wer regelmäßig deutlich mehr schläft, ja, der ist deshalb nicht automatisch fitter. Und ich finde ja, unser Körper ist ja manchmal richtig vernünftig. Der möchte weder Nachtschichten bis 2 Uhr morgens noch den halben Sonntag dann im Bett verbringen. Also ich hoffe, Sie haben heute Nacht gut und ausreichend geschlafen. Und wenn es jetzt gerade so ein bisschen nach unten geht, wenn so Müdigkeit sich einschleicht, wir machen Sie schon wach, jetzt mit Musik aus Herr der Ringe. Und hier kommt das Una Fortiva Lagrima von Donizetti. Herrlich.

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1: Schönen Vormittag, und haben Sie es gewusst? Mozart ist auch heute nach wie vor der beste Krisenmanager. Warum? Na, das klären wir gleich. Das hat auch was mit der Mozartwoche in Würzburg zu tun. Aber jetzt erstmal der Bach. Johann Christian Bach und seine Sinfonie in B-Dur. Genießen wir jetzt den zweiten Satz.
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Herrliche New Classics-Klänge hier bei Klassik Radio Vormittag von Michael Hoppe Nimbus. Habe ich mir erstmal gedacht, also Mozart und Krisenzeiten, das passt ja erstmal auf so einen ersten Blick überhaupt nicht zusammen. Aber das Mozartfest in Würzburg, das zeigt gerade etwas sehr Spannendes. Immer dann, wenn die Welt besonders unruhig wurde, entdecken die Menschen Mozart immer wieder neu. Also schon nach den Napoleonischen Kriegen und später nach beiden Weltkriegen wurde Mozart regelrecht zum Symbol für Menschlichkeit, Ordnung und Hoffnung. Seine Musik steht eigentlich für viele Menschen bis heute für etwas, das in turbulenten Zeiten manchmal verloren geht, nämlich Balance. Und ich finde, darin liegt auch das Geheimnis seiner Musik. Sie ist leicht, ohne oberflächlich zu sein, sie ist tiefgründig. Und vielleicht hören wir deshalb auch mehr als 230 Jahre nach seinem Tod immer noch so gerne Mozart. Nicht, weil er uns vor der Welt fliehen lässt, sondern weil er uns daran erinnert, ja, dass es trotz allen Krisen noch Schönheit, Menschlichkeit und Zuversicht gibt. Und besonders mit diesem Stück, wie ich finde. Der erste Satz aus seiner kleinen Nachtmusik.

Musik, die tief unter die Haut geht. Irish Tune von County Derry, hier bei Classic Radio von Percy Grainger. Hab eine schöne Liebesgeschichte aus Hollywood, möchte ich schon fast sagen. Der Schauspieler Keanu Reeves und seine Lebensgefährtin, die Malerin Alexandra Grant, die sind seit Jahren ein Paar. Und jetzt hat Alexandra Grant verraten, dass ihre Kunst durch die Liebe beeinflusst wird. Wörtlich sagte sie, meine Gemälde werden definitiv durch Keanu fröhlicher. Also schöner kann man doch gar nicht beschreiben, was ein Mensch im Leben des anderen bewirken kann. Und wenn das Leben heller wird, werden es manchmal eben dann auch wie in diesem Fall die Farben auf der Leinwand. Ich finde das ein wunderschönes Statement.

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1: Ja, da geht's jetzt langsam aber sicher in die Mittagszeit. Schön, dass Sie dabei sind. Die Berliner Philharmoniker, die bekommen einen besonders teuren Zugang. Der teuerste ihrer Geschichte, denke ich mal. Wer da kommt, wir werden es hören. Nach Johann Wenzel, Anton Stamitz und Georges Bizet hier seine herrliche Carmen-Suite.
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die Sinfonia Pastorale von Johann Wenzel Anton Stamitz über Klassikradio. Berlin hat einen ganz besonderen Neuzugang bekommen. Ja, die wohl teuerste Bratsche der Welt wird künftig bei den Berliner Philharmonikern gespielt. Die Bratsche wurde von Stradivari gebaut, soll mehr als 19 Millionen Euro gekostet haben. Stradivari fertigte im Laufe seines Lebens zwar so 1000 Instrumente an, aber eben nur 10 Bratschen sind heute noch erhalten. Deshalb sind sie noch seltener als seine berühmten Geigen. Und gespielt wird das kostbare Instrument künftig vom Solobratscher Amihai Grosch. Und das Schöne an solchen Instrumenten ist, dass sie nicht im Tresor verschwinden. Ne? Denn so wertvoll sie auch sind, ihre eigentliche Bestimmung ist es ja, gehört zu werden. Und wenn eine Bratsche nach über 300 Jahren immer noch uns die Menschen so begeistert, dann ist das eigentlich für mich so der wahre Rekord.

Tour Wild Rose von Edward McDowell am Mittag hier bei Klassikradio. Das finde ich wirklich faszinierend. Also wer heute in Deutschland, Österreich, Schweiz lebt, hier im Klassikradioland, hat vor vielen Millionen Jahren geologisch gesehen vielleicht in den Tropen gewohnt. Also nicht persönlich, aber der Ort, an dem wir heute leben. Denn die Erdplatten, das wissen wir, die wandern ja langsam, aber stetig über den Planeten. Europa bewegt sich heute noch so jedes Jahr um wenige Zentimeter. Das klingt ja wenig, summiert sich aber über Millionen Jahren natürlich auf Tausende von Kilometern. Und mit einer neuen interaktiven Online-Karte kann man jetzt nachschauen, auf welche Breitengrad die eigene Heimat vor Millionen Jahren ganz einfach gelegen ist. Also ich glaube, das werde ich nachher mal ausprobieren. Ich weiß, vielleicht lag München früher mal so in der Nähe am Äquator oder und an den Alpen noch lange nicht angekommen. Also ich finde, solche Geschichten, die machen so ein bisschen demütig. Da regen wir uns manchmal über Nichtigkeiten auf. Und die Erde selbst, die ist seit Jahrmillionen gemütlich um den Globus unterwegs. Da bekommt der Begriff Standortwechsel für mich so eine ganz, ganz neue Dimension. Das ist die italienische von Felix Mendelssohn Bartholdy.

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1: Schönen Mittag für Sie. Der Impressionist Pierre-Auguste Renoir, der hatte immer einen ganz besonderen Blick auf die Menschen. Und er trendet momentan in Paris bei einer ganz besonderen Ausstellung. Und was das mit der Musik zu tun hat, ja, sehr viel, das erzähle ich Ihnen, nach der Musik von den beiden hier. Johann Friedrich Wasch, Ouvertürensuite und davor der Zauberladen von Rossini.
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Türens wieder war das von Johann Friedrich Fasch. Naja, wenn wir die Impressionisten hören oder beziehungsweise wenn wir an Impressionisten denken, dann denken wir auch an Seerosen, so typische Motive wie Sonnenaufgänge, weite Landschaften. Pierre-Auguste Renoir, der hatte dagegen immer so nur eines im Blick, nämlich die Menschen. Und aktuell widmet ihm Paris gerade zwei große Ausstellungen, sind sehr, sehr erfolgreich. Da stehen sie alle an den Museenkassen. Und Renoir, das wissen wir, liebte ja auch Musik. Viele seiner berühmten Bilder werden auch gezeigt, nämlich Tanzveranstaltungen, Konzerte oder Menschen beim gemeinsamen Musizieren. Und für ihn gehörten Musik, Lebensfreude, Gemeinschaft unzentral mehr oder minder zusammen. Und Renoirs Bilder, die wirken manchmal so, ja, wie klassische Musik eigentlich auf der Leinwand. Also nicht dramatisch oder düster, sondern voller Leichtigkeit, auch Wärme und Menschlichkeit. Fast wie so ein Walzer von Johann Strauss oder eben eine stille Nocturne vom anderen großen Franzosen. Hier ist Chopin.

0: unverkennbar die Namenstagssymphonie von Attilio Salieri, der zweite Satz. Ich weiß, es ist noch ein bisschen Zeit hin, aber ich freue mich jetzt schon darauf. Kann es gar nicht erwarten.
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0: Dann gehen wir wieder gemeinsam auf große Tournee. 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Und das bis zum Dezember. Ich kann eines versprechen, also wenn diese Musik live erklingt, das ist schon was anderes. Also viele Menschen erkennen einen Film bereits ja nach wenigen Takten der Musik, noch bevor man an eine Szene denkt, unglaublich. Und ich finde ja, genau das macht die große Nacht der Filmmusik so aus. Diese Musik erzählt Geschichten, weckt Erinnerungen, weckt auch Bilder im Kopf, ganz ohne Leinwand. Auf einen Termin freue ich mich dann auch besonders, nämlich am 11. Dezember. Da sind wir dann in Wien, in der Stadthalle. 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
0: 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Und jetzt eben eine dieser Melodien, die genau das kann. Große Bilder entstehen lassen. Es war einmal in Amerika.

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2: Ich weiß nicht, ob Sie es mitbekommen haben, es gibt eine Cellistin, die geht auf große Tournee, nicht mit dem Auto und nicht mit dem Flugzeug, sondern mit dem Fahrrad. Tolle Tour. Werden wir gleich mal hören, was sie da genau vorhat. Jetzt aber erstmal Cloris von Reinaldo Hahn und der legendäre Leonard Bernstein und sein Divertimento.
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0: von Musiker zu Musiker gibt es immer wieder Unterschiede. Also manche Musiker gehen auf Tour mit dem Tourbus, andere steigen im Flugzeug. Und Cellistin Katja Zakotnik, ja, die hat ihr Cello, ich weiß nicht, ob Sie es mitbekommen haben, einfach an ein Fahrrad gehängt und ist dann losgeradelt, fast 300 Kilometer quer durch Nordrhein-Westfalen mit so kleinen Konzerten auf Wiesen, Industriehallen, überall dort, wo Menschen so neugierig herumgestanden sind. Da sind sie dann ganz einfach geblieben. Ich finde das eine wunderbare Idee und wir haben sie mal gefragt, wie denn die Idee überhaupt entstanden ist.
1: Das war tatsächlich auf dem Ruhrtal-Radweg selbst, als ich mit dem Fahrrad einfach ohne Cello gefahren bin. Da habe ich diese verschiedenen Orte gesehen. Unglaublich weitläufige Wiesen mit vielen spielenden Kindern und Familien drauf und so. Da habe ich gedacht, oh Mann, jetzt müsste man eigentlich die Klassik da doch irgendwie reinbringen noch zu den Leuten. Die sind eh schon so fröhlich und so gut drauf und es ist alles so schön und es blüht. Jetzt noch die richtige Musik, nicht einfach so bam bam, sondern wirklich so schöne klassische Musik, die auch das Ganze nochmal so harmonisch macht.
0: Ja, nicht darauf warten, dass die Menschen ins Konzert kommen, sondern die Musik ja zu den Menschen bringen. Und ganz wichtig, das Cello hat gut gehalten. Und hat durchgehalten. Und die gute Nachricht, im nächsten Jahr soll die Tour dann wiederholt werden. Eine Konzertreise mit dem Fahrrad und einem Cello im Schlepptau. Herrlich. Können Sie natürlich auch bei Klassikradio und online nachlesen. Und jetzt auch kein Bam Bam, sondern jetzt Mozart, Klavierkonzert Nummer 6.

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Es war eine lyrische Szene aus den Komödianten von Dmitri Kabajewski. Naja, das Wetter ist ein Auf und Ab, mal ein bisschen Regen, da freut sich der Garten. Und ich weiß auch schon, am Wochenende werde ich auch wieder im Garten arbeiten und angreifen. Wir haben Sie ja vor kurzem gefragt, worauf sind Sie besonders stolz, wenn Sie im Garten arbeiten, wenn Sie so Ihre Gartenarbeit verrichten. Da gibt es ja immer wieder schöne Geschichten. Und Sie können uns auch jederzeit eine Sprach-App ins Studio schicken unter der 0821 70 50 70 50. Da können wir uns immer wieder gerne austauschen. Freuen wir uns ganz einfach, wenn wir da auch logischerweise in den Dialog kommen. Also freuen wir uns und jetzt habe ich für Sie auch vielleicht die richtige Motivation, die richtige Musik, um im Garten zu arbeiten. Trompete und Orchester, Samson und Dalila von Camille Saison und davor der große Johann Sebastian Bach. Sei Lob und Preis mit Ehren hier bei Klassikradio.

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1: Schon mal zu spät gekommen oder vielleicht einen wichtigen Termin verpasst? Ich habe auch schon mal eine Sendung verpasst sogar. Hab verschlafen. Jetzt frage ich mich, Rolando Villazón, unser Startenor, hat der auch schon mal ein Konzert verpasst? Verschlafen? Na, wir fragen da mal nach. Wir haben ja schöne Hörerfragen. Aber jetzt erstmal genießen wir Chad Lawson mit Like Stars in the Sky. Und hier kommt das herrliche Menuett von Boccherini.
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0: Harfe und Klavier, für mich eine perfekte Kombination. Die Harfe hat gespielt Ashley Jackson und das Klavier, das spielte er, der es komponiert hat. Chad Lawson, Like the Stars in the Sky. Ja, Fragen über Fragen. Ich sage immer, wenn Fragen in der Klassik, dann auf jeden Fall Rolando-Fragen. Auch heute Abend wieder unser Star-Tenor ab 19 Uhr zu hören hier bei Klassikradio. Haben Sie es gestern mitbekommen? Da hat er eine Hörerfrage bekommen, nämlich Klassikradio-Hörer Philipp Krämer aus Zürich. Der hat gefragt, Rolando, hast du jemals einen Auftritt fast verschlafen, beziehungsweise vielleicht sogar verpasst?
1: Ach, leider habe ich keine lustige Geschichte hier. Nein, ich bin... manchmal komme ich ein bisschen spät und im Theater habe ich ein bisschen Angst, weil ich komme 15 Minuten bevor die Vorstellung, aber es ist so geplant. Bin ich im Kostüm, gehe auf die Bühne und barabim, barabam. Für Konzerte komme ich immer eine Stunde vor und ich kenne Geschichten von einigen Kollegen oder Kolleginnen, die haben auch Vorstellungen verpasst, weil die dachten, es waren am Abend und am Ende waren im Matinee. Aber glücklicherweise, das hat noch nicht passiert zu mir. Vielleicht die Frage kommt noch einmal in ein paar Jahren und dann kann ich eine Geschichte erzählen. Ich hoffe nicht.
0: Das wollen wir auch nicht hoffen. Deswegen kommen Sie auch nicht zu spät. Kommen Sie pünktlich ab 19 Uhr, Rolando Villazón, dann wieder hier exklusiv bei Klassikradio. Jetzt ab 14 Uhr gleich meine Kollegin

Alexandra Berger. Ich bin natürlich auch morgen wieder für Sie da ab 7. Und jetzt genießen wir gemeinsam nochmal Karl-Maria von Weber, Klarinettenkonzert und davor die Sinfonie in G-Moll von Johann Baptist van Hall. Bis morgen.

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1: Ja, einen schönen Dienstag wünsche ich Ihnen. Ich nehme Sie übrigens gleich mit, und zwar in den Strandkorb. Also vielleicht sind Sie da ohnehin, haben Sie sich schon gemütlich gemacht, wenn Sie Urlaub haben. Vielmehr geht es aber um eine Idee, die im Strandkorb entstanden ist. Welche das ist und was die mit Johann Sebastian Bach zu tun hat, ja, das erzähle ich Ihnen in 7 Minuten. Und jetzt gibt's Claude Debussy, das wunderschöne Clair de Lune.
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Schönen Nachmittag, hier ist Klassik Radio am Dienstag, gleich 14:50 und an dieser Stelle schöne Grüße in die Uni- und Hansestadt Greifswald. Da wird es bis Sonntag nämlich wieder sehr musikalisch. Es ist die 80. Bachwoche gestartet. Knapp 40 Veranstaltungen an verschiedenen Orten sind da geplant. Unter anderem auch jeden Tag so eine geistliche Morgenmusik im Dom. Das ist schon eine schöne, lange Tradition, da ganz, ganz viele aus den Büros kommen und mal so eine ganz kurze musikalische Pause einlegen. Und entstanden ist diese Idee zur Bachwoche in Greifswald damals im Sommer 1946. Da hat sich die Gründerin und der Gründer der Bachwochen damals mit anderen Musikerinnen und Musikern auf der Insel Hiddensee getroffen und man hatte die Idee, Bachtage in Greifswald zu veranstalten. Die Musiker wollten einfach wieder Auftrittsmöglichkeiten haben. Ja, eine sehr schöne und auch eine sehr besondere Geschichte. Viel Spaß und liebe Grüße nach Greifswald und hier ist er natürlich, Johann Sebastian Bach, das wunderschöne Er aus der Orchestersuite Nummer 3.

Das Ständchen. Leise flehen meine Lieder von Franz Schubert war das hier bei Klassikradio um 14 Uhr und gleich 18 Minuten. Das Gewandhausorchester Leipzig habe ich gleich für Sie mit dabei mit der Reformationssinfonie, den dritten Satz daraus von Felix Mendelssohn Bartholdy. Und Leipzig, ja klar, zählt ja zu den bedeutendsten Musikstädten Europas und nun bewirbt sich die Stadt um den Titel UNESCO City of Music als dritte Stadt in Deutschland. Weltweit tragen rund 70 Städte diesen Titel und im Herbst 2027 wird dann die Entscheidung fallen. Drücken wir mal die Daumen. Schöne Grüße nach Leipzig und Leipzig erklingt jetzt auch in Form des Gewandhausorchesters.

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1: Ja, schönen Nachmittag. Ganz genau 3:30 haben wir es. Rein geht's in diesen wunderbaren Nachmittag mit jeder Menge Filmmusik zum einen und auch mit wunderschönen Violinen. Das hat auch mit einem Kinofilm zu tun, auf den wir uns vorfreuen können. Startet im August, werden wir gleich darüber sprechen, in gut 8 Minuten. Und jetzt für Sie, Johann Halvorsen.
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Die Ouvertüre aus der Oper Orlando war das mit der Musik von Georg Friedrich Händel. Hier bei Klassikradio. Schönen Dienstagnachmittag wünsche ich Ihnen. Ja, die Klassik ist präsenter denn je im Kino. Kürzlich ist ja das Biopic von Vivaldi angelaufen, Vivaldi und ich. Und im August, da können sich die Fans eines ganz besonderen Streichinstruments vorfreuen. Der Klang der Stradivari. Das ist ein Fest für die Sinne. Mit einem wundervollen Ensemble aus Musikern und Schauspielern kommt Anfang August eine ganz feingeistige Komödie ins Kino, die so die Kunst des Zusammenspiels sowohl auf der Bühne wie auch, naja, im richtigen Leben zeigt. Für den Film wurde eigens eine Partitur komponiert und der Klang der Stradivari gibt es ab dem 6. August im Kino zu erleben. So, und jetzt habe ich auch einen wunderbaren Violinisten für Sie mit dabei. Renaud Capuçon spielt das Violinkonzert Nummer 3 von Mozart.

Frédéric Chopin für Ihren Dienstagnachmittag. Hier ist Klassikradio. 14.47 Uhr haben wir es. Schön, dass wir Sie begleiten können bei der täglichen Arbeit. Ja, vielleicht auch im Wochenendmodus, schon im vorgezogenen Wochenendmodus für all diejenigen, die am Donnerstag in einigen Regionen des Klassikradiolandes den Feiertag genießen. Ja, das ist ja fast schon heute so. Da muss man überlegen, ein kleiner Donnerstag. Ja, dann wäre ja morgen der Freitag und dann am richtigen Donnerstag ja, der Feiertag. Mit dabei wunderbare Filmmusik. Wir begleiten Sie jetzt auch vielleicht zum nächsten Termin mit dem Thema aus Tatsächlich Liebe von Komponist Greg Armstrong.

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1: Ja, ganz genau, 15 Uhr, der Countdown läuft in Sachen Fußball-WM der Männer. Die deutsche Nationalmannschaft ist aktuell in der Luft, auf dem Weg in die USA. Und Sie können ja dabei vielleicht schon mal die Fähnchen und die Fanaccessoires aus dem Keller oder vom Dachboden hervorsuchen. Also ich müsste zugeben, ich muss ganz schön weit kramen oder mich durch ganze Kisten wühlen. Ich wüsste auf Anhieb jetzt gar nicht mehr, wo ich diese Blumenkette habe, die ich irgendwie mal verräumt habe. Naja, das ist ein anderes Thema. Schöne Klänge haben wir gleich mit dabei in dieser halben Stunde. Wunderbare Werke von Beethoven, Brahms und wir starten entspannt natürlich mit Fauré. Hier ist das die Pavane in Fis-Moll.
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Das war das zweite Klavierkonzert von Sergei Rachmaninow, gespielt von der Dresdner Philharmonie und Solist Alexander Krichel hier bei uns bei Klassik Radio. Schönen Dienstagnachmittag wünsche ich Ihnen. Wir haben Musik, mit der Sie einfach tief eintauchen können. So ein bisschen auch fernab von dem ganzen Trubel um sich herum. Das ist Klassik Radio, gibt's nur bei uns. Ja, und beim Stichwort Trubel, aber jetzt mit großer Freude verbunden, ganz ehrlich, geht's natürlich um den Fußball-Countdown. Die WM in vollem Gange. Die Jungs von Julian Nagelsmann sind aktuell in der Luft auf dem Weg nach Chicago. Am Samstag trifft Deutschland in Chicago auf die USA zum letzten Härtetest vor dem WM-Start. Und danach folgt dann am Sonntag, am 14. Juni, der Turnierauftakt gegen Curaçao. Also wir drücken die Daumen um 15:08 Uhr, wünschen Ihnen einen schönen Nachmittag jetzt mit Ludwig van Beethoven. Hier ist die Romanze für Violine und Orchester.

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richtig viel Schwung mit der ungarische Tanz Nummer 4 von Johannes Brahms hier bei Klassikradio am Dienstagnachmittag. Und Schwung, ja, den man manchmal so braucht, vielleicht um sich wieder aufzuraffen, zum Sport zu gehen oder diese eine bestimmte Mail fertig zu machen, die man schon so ewig vor sich her schiebt. Also da sind wir gerne der Anschieber von Klassikradio, bringen Motivation und Freude für den Nachmittag. Und weiter geht's mit Henry Purcell und dem Rondeau in D-Moll.

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1: Rein geht's in diesen Nachmittag um ganz genau 3:30. Schöne Grüße an alle, die mit ganz, ganz vielen Talenten ausgestattet sind. Und ja, ganz ehrlich, das sind wir ja schließlich alle, oder? Jeder auf seine Weise. In Sydney, da hat jetzt ein Zuschauer kurzerhand bei einem Konzert aushelfen dürfen oder müssen. Ja, die ganze Geschichte gibt's in 7 Minuten und es zeigt auch wieder mal, warum die Männer öfter mal auf uns Frauen hören dürfen.
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Die genialen New Classics aus Italien von Alberto Giulioli, das war Marie, hier bei Klassik Radio am Dienstagnachmittag. Ja, und wir kennen ja alle den Spruch, hinter jedem erfolgreichen Mann steht eine Frau, passt auch wieder zu dieser Geschichte aus Sydney. Da hat jetzt nämlich am Wochenende ein Live-Konzert stattgefunden mit Komponist und Dirigent Justin Hurwitz. Den kennen wir alle, der hat für den Oscar-prämierten Film La La Land die Musik geschrieben und er hat ein Konzert gegeben mit einem Orchester und nach der Pause des Konzerts, da konnte ein Keyboarder krankheitsbedingt

Covid-bedingt nicht mehr zurück auf die Bühne kommen. So, und hinter den Kulissen, da wurde fieberhaft nach Ersatz gesucht und so hat er aber kurzerhand, der Komponist und Dirigent, eben entschieden, naja, ich frage jetzt einfach mal das Publikum. Vielleicht ist ja zufällig ein Keyboard-Spieler mit dabei. Ja, und es war auch erfolgreich. Es hat sich nämlich ein 21-jähriger Student gemeldet, der jetzt zufälligerweise auch noch Klavier und Orgel spielt. Hat zunächst so ein bisschen gezögert, aber dann hat ihn seine Freundin immer so in die Seite gepiekst und hat gesagt, sag, jetzt meld dich doch. Und das hat er dann daraufhin gemacht und hat in einem Interview zugegeben, alleine hätte er die Hand nie gehoben, aber seine Freundin Scarlett, die ist sozusagen dafür zuständig, dass er diese einmalige Chance bekommen hat. Josef Haydn haben wir jetzt für Sie dabei mit der Sinfonie Nummer 6 Le Matin um 15:40 Uhr.

bald sentimental. Nummer 6 von Tschaikowski hier bei Klassik Radio um 15 Uhr und gleich 50 Minuten. Antonio Vivaldi kommt jetzt für Sie mit entspannten Klängen. Hier ist ein Concerto Grosso in D-Moll.

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1: Im Studio Gisa Weber, guten Tag. Schweizer Exporte stagnieren im April. EU stockt Hilfe gegen Waldbrände auf. Der Negativtrend bei den Schweizer Exporten ist im April offenbar erst einmal gestoppt worden. Wie das Bundesamt für Zoll- und Grenzsicherheit mitteilte, wurden Waren im Wert von fast 22,5 Milliarden Franken exportiert. Und damit fast genauso viele wie im Vormonat. Importe sind dagegen deutlich zurückgegangen. Allen voran durch ein deutliches Minus aus der Chemie-Pharma-Sparte. Insgesamt lag der Überschuss in der Handelsbilanz bei über 3,2 Milliarden Franken. Die EU rüstet sich für die Waldbrandsaison. In diesem Jahr sollen fast 800 Feuerwehrleute in Risikogebieten wie Griechenland oder Portugal stationiert werden. Dazu kommen Löschflugzeuge und Hubschrauber. Im letzten Jahr brannte in Europa über 1 Million Hektar Land. Das ist in etwa so viel Fläche wie ganz Zypern. Der US-Bundesstaat Florida verklagt OpenAI. Er wirft dem ChatGPT-Anbieter vor, minderjährige Nutzer zu gefährden. Der Generalstaatsanwalt kritisiert, dass es keine echte Altersverifizierung gibt und spricht von Suchtgefahr. Laut Klage hat das KI-Tool außerdem Ratschläge zur Planung von Suizid gegeben.
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2: Schönen Nachmittag. Wir starten rein um kurz nach vier mit ganz wundervollen Klängen von Wolfgang Amadeus Mozart. Eine Neuentdeckung aus den letzten Wochen. Eine ganz, ganz kleine Nachtmusik. Daraus hören wir den zweiten Satz. Johann Sebastian Bach darf nicht fehlen. Und wir klären mal Ihre Lieblingsorte an entspannten Tagen. Mehr dazu in gut 5 Minuten. Und wir starten mit Robert Schumann und dem Schlummerlied aus den Albumblättern.
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Das ist vor ein paar Monaten zufällig entdeckt worden. Eine ganz kleine Nachtmusik von Wolfgang Amadeus Mozart. Hier ist Klassikradio an diesem Dienstagnachmittag. Und wir wollten mal von Ihnen wissen, wo denn so Ihre Lieblingsorte, Ihre Lieblingsplätze sind. Können Sie uns einfach schreiben per WhatsApp, per Mail oder einfach eine Sprachnachricht schicken an die 0821 50 70 50 70. Und Ursula Kempf aus Osnabrück hat eine WhatsApp-Nachricht geschrieben. Mein Lieblingsort, das ist unser Garten. Es blüht alles so wunderschön, die Bienen fliegen herum und aus jeder Ecke weht ein anderer Duft herüber. Dazu genieße ich Klassikradio und freue mich immer über das Blumenduett von Leo Delib. Vielen Dank. Ja, schöne Grüße an Sie. Und Mike Dawson aus Stralsund, der hat uns geschrieben, er schreibt, mein Lieblingsort ist am Meer. Ich liebe lange Strandspaziergänge und wenn mir der Wind um die Nase weht, ist das das Allerschönste. Klassikradio habe ich immer über die App ganz bequem mit dabei und manchmal passen die Stücke hervorragend zum Wellenrauschen. Oh, das kann ich mir sehr, sehr gut vorstellen. Schreiben Sie uns gerne weiter Ihre Lieblingsorte, Ihre Ruheorte, Ihre Orte, an denen Sie Kraft tanken und auftanken. Ganz easy an Klassikradio. Und hier ist Johann Sebastian Bach. Jesus, bleibet meine Freude.

Cellist Jan Vogler war das und die Dresdner Kapellsolisten auf Flügeln des Gesanges von Felix Mendelssohn Bartholdy. Schönen Dienstagnachmittag wünschen wir Ihnen, Musik zum Wohlfühlen und Genießen. Da sind Sie bei uns genau richtig. Weiter geht's mit den Berlinern. Mit dem Berliner Sinfonieorchester spielt die Sinfonie Nummer 5 in Cis-Moll. Den vierten Satz daraus von Gustav Mahler.

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1: Ja, Ihre Fragen und seine Antworten. Unser Lieblings-Rolando beantwortet ab sofort Ihre Fragen in seiner Show Klassikradio Furioso. Sprechen wir gleich drüber, was das zum Beispiel auch mit dem Dschungelbuch zu tun hat. Mehr dazu in gut 5 Minuten und jetzt wird's wundervoll italienisch. Es geht in die Oper. Hier ist der große Marsch aus der Oper Aida. Mit der Musik natürlich vom großen Giuseppe Verdi.
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0: Die Sinfonie Nummer 2 war das von Robert Fuchs und daraus haben wir den zweiten Satz gehört hier bei Klassikradio. Der Abend ab 19 Uhr, ja, der ist es ganz wieder im Zeichen von guter Laune, guter Energie und gutem Gesang. Die Rede ist von natürlich Klassikradio Furioso, die Sendung mit Startenor Rolando Villazón. Und Sie können ihm Ihre Fragen stellen, was Sie immer schon mal wissen wollten vom großen Startenor. Und Lisa Berger aus Basel, die wollte gestern von Rolando wissen, da er ja bekennender Mozart-Fan ist, welches Stück von Mozart sein absolutes Lieblingsstück ist.
1: Ich liebe den ersten Satz aus einer kleinen G-Moll-Sinfonie zu hören. Natürlich, die großen Meisterwerke sind auch immer dabei. Aber ja, die Klavierkonzert 27 und die Quintetten liebe ich. Ich kann weitergehen. Musik aus Opera natürlich. Ich liebe Musik aus Man of La Mancha, weil das als Kind habe gehört. Und das höre ich noch gerne. Oder Liedern von Silvio Rodriguez, kubanischer Komponist und Dichter. Oder auch Dschungelbuch, Baloo, die wunderbare Melodie von Baloo. Also keine einzige Lieblingsstück. Ich habe verschiedene Lieblingsstücke, die kommen immer wieder zurück zu mir, wie auch Büchern oder, aber wie gesagt und wie du ganz richtig gesagt hast, Mozart, mein Lieblingskomponist, mi mejor amigo.
0: Ja, auch heute Abend ab 19 Uhr können Sie ihm weiter Ihre Fragen stellen, auf ganz verschiedenen Wegen, per Mail oder auch per WhatsApp, die 0821 50 70 50 70, der direkte Draht zu Rolando ins Studio.

Ottorino Respighi. Hier bei Klassikradio, das war Alte Weisen und Tänze, die Suite 1. Daraus haben wir den dritten Satz gehört an ihrem Dienstagnachmittag. Und weiter geht's mit wunderbarer Filmmusik von James Horner aus Die Maske des Zorro. Bei Stichwort Filmmusik fällt uns sofort natürlich die große Nacht der Filmmusik ein. 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
1: Im Studio Gisa Weber, guten Tag. Schweizer Exporte stagnieren im April. Beratungsstelle in Deutschland meldet Rekord bei Diskriminierung. Der Negativtrend bei den Schweizer Exporten ist im April offenbar erst einmal gestoppt worden. Wie das Bundesamt für Zoll- und Grenzsicherheit mitteilte, wurden Waren im Wert von fast 22,5 Milliarden Franken exportiert. Und damit fast genauso viele wie im Vormonat. Importe sind dagegen deutlich zurückgegangen. In Deutschland haben sich so viele Menschen wie noch nie an die Antidiskriminierungsstelle gewandt. Laut Jahresbericht waren es im letzten Jahr mehr als 13.000 Anfragen, 15% mehr als im Vorjahr. Dabei ging es am häufigsten um Rassismus. Laut der Antidiskriminierungsbeauftragten Attermann ist die Beratungsstelle deutlich überlastet. Es gibt immer mehr Anfragen, aber zu wenig Personal. Attermann fordert deswegen mehr Geld vom Bund und einen stärkeren Einsatz gegen Ausgrenzung. Die Bierpreise beim Oktoberfest schwingen sich in neue Höhen. Bis zu 15,90 Euro wird eine Maß in diesem Jahr kosten. Das ist noch einmal etwas mehr als letztes Jahr. Auch die Preise für alkoholfreie Getränke steigen wieder an.
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2: Ja, ich habe das Woiful dabei, Wolfgang Amadeus Mozart mit dem wunderbaren Klavierkonzert Nummer 21 in gut 5 Minuten. Und wir werden ein bisschen ruhige Klänge anstimmen. Aus der Peer Suite gibt es das wunderschöne Solveig's Lied, habe ich gleich mit dabei. Und hier ist das Liebesthema aus der Fantasie-Ouvertüre von Romeo und Julia, der Musik von Tschaikowski. Entspannten Feierabend für Sie.
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So wundervolle Klänge von Edvard Grieg aus der Peer Gynt Suite. Das war Solveigs Lied. Genau das Richtige für lange Autofahrten oder wenn Sie noch ein bisschen was vorhaben heute in Sachen To-Do-Liste, wenn Sie noch viel abzuarbeiten haben, entschleunigen wir Sie einfach schon allein aufgrund der wunderbaren Musik. Und für einige ist es ja auch eine kurze Woche. Könnte man heute fast schon so vom kleinen Donnerstag sprechen, denn in einigen Regionen im Klassikradioland in Deutschland, in Österreich und in der Schweiz, das übermorgen der Feiertag. Wundervolle Klänge habe ich jetzt für Sie mit dabei von Wolfgang Amadeus Mozart. Hier ist sein 21. Klavierkonzert.

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Schönen Dienstag mit Klassikradio und Henry Purcell. Das war der 13. Satz aus der Oper King Arthur. Ja, wir sagen erstmal Happy Birthday und zwar an alle Geburtstagskinder, die heute am 2. Juni feiern. Sie sind natürlich wie immer in prominenter Gesellschaft und zwar eines großen Romantikers. Made in England, könnte man sagen. Und zwar Edward Elgar. Der kam heute vor 169 Jahren auf die Welt. Er hat seine Heimat geliebt durch und durch und war auch ein absoluter Naturbursche, könnte man fast so sagen. Die Natur, er hat immer in seinen Werken eine große Rolle gespielt und ich finde, das hört man auch in jedem Ton. Wir lassen ihn hochleben und grüßen Sie natürlich, wenn Sie uns gerade heute zuhören an Ihrem Geburtstag, wünschen Ihnen alles, alles Gute vom Klassikradio-Team und ja, das Ständchen gibt's vom Jubilar. Edward Elgar jetzt und in Moonlight.

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1: Ja, der Dienstagabend. Sie können sich jetzt schon mal aufs Wochenende freuen. Ja, das klingt vielleicht ein bisschen schräg, aber hat für alle, die uns rund um Leipzig hören, mit dem Gewandhaus zu tun und mit einem ganz großen Fest, das es da am Wochenende gibt. Sprechen wir drüber in gut 10 Minuten und hier ist Josef Haydn.
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So klingen sie, die wunderbaren New Classics, hier bei Klassikradio von Komponist und Pianist Justus Rümenacht gemeinsam mit dem Deutschen Filmorchester Babelsberg. Das war La Recherche. Und Ihnen wünsche ich einen ganz entspannten, wunderbaren Dienstagabend. Vielleicht schon zu Hause angekommen, Vorbereitungen aufs Abendessen. Bekommen Sie wundervolle Klänge dazu. Meditative Klänge im wahrsten Sinne des Wortes aus der Oper Thais von Jules Massenet. Die Meditation hören wir jetzt gespielt von der Dresdner Philharmonie.

Das war Bachs fünftes Klavierkonzert und daraus haben wir den zweiten Satz gehört, gespielt vom großartigen Pianisten Murray Pariah. Schönen Nachmittag mit Klassikradio, besser gesagt einen schönen frühen Abend wünsche ich Ihnen. Wir bleiben auch gleich in der Bachstadt und zwar in Leipzig, denn da öffnet am Samstag das Gewandhaus seine Türen. Dann laden nämlich die Musikschule Leipzig, Johann Sebastian Bach, die Musik- und Kunstschule Landkreis Leipzig in Kooperation mit dem renommierten Konzerthaus am Augustusplatz erneut zum Musikfest für alle ein. Und zwar von 10 bis 16 Uhr können groß und klein kostenfrei die Vielfalt der Musikschulangeboten entdecken. Von Konzert bis Choreografie, von Einzelunterricht bis Eltern-Kind-Kurs ist da alles mit dabei. Und da wünschen wir viel Spaß jetzt schon mal und hören jetzt auch das Gewandhausorchester Leipzig mit der Sinfonie Nummer 6 von Beethoven.

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1: Im Studio Gisa Weber, guten Abend. Schweizer Exporte stagnieren im April. Florida verklagt OpenAI wegen Gefährdung von Jugendlichen. Der Negativtrend bei den Schweizer Exporten ist im April offenbar erst einmal gestoppt worden. Wie das Bundesamt für Zoll- und Grenzsicherheit mitteilte, wurden Waren im Wert von fast 22,5 Milliarden Franken exportiert. Und damit fast genauso viele wie im Vormonat. Importe sind dagegen deutlich zurückgegangen. Allen voran durch ein deutliches Minus aus der Chemie-Pharma-Sparte. Insgesamt lag der Überschuss in der Handelsbilanz bei über 3,2 Milliarden Franken. Der US-Bundesstaat Florida verklagt OpenAI. Er wirft dem ChatGPT-Anbieter vor, minderjährige Nutzer zu gefährden. Der Generalstaatsanwalt kritisiert, dass es keine echte Altersverifizierung gibt und spricht von Suchtgefahr. Laut Klage hat das KI-Tool außerdem Ratschläge zur Planung von Suizid gegeben. Die EU rüstet sich für die Waldbrandsaison. In diesem Jahr sollen fast 800 Feuerwehrleute in Risikogebieten wie Griechenland oder Portugal stationiert werden. Dazu kommen Löschflugzeuge und Hubschrauber. Im letzten Jahr brannte in Europa über 1 Million Hektar Land. Das ist in etwa so viel Fläche wie ganz Zypern.
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1: Und rein geht's in diesen Dienstagabend mit feinsten Klängen von Leo Delib. Und ich nehme Sie mit an die Elbe. Es geht nämlich nach Dresden. Hat zum einen mit der Staatskapelle zu tun, die ich auch für Sie dabei habe. Aber zum anderen geht's um Theater, Kinomusik, all das unter freiem Himmel. Mehr dazu in 5 Minuten. Und hier ist Jörn Halversen.
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drei deutschen Tänze waren das. Daraus haben wir Nummer 1 gehört. Von Wolfgang Amadeus Mozart hier bei Klassikradio am Dienstagabend. So, und ich wünsche Ihnen einen schönen Feierabend oder einfach einen ganz normalen Dienstagabend im Juni. Ja, wir sind mittendrin im Festivalsommer in einigen Regionen im Klassikradioland Deutschland, Österreich und der Schweiz geht's auch schon los. In Dresden zum Beispiel, da finden ja immer noch die Musikfestspiele statt. Und jetzt am Wochenende, da beginnt Dresden-Elbland, also Kultursommer vom Feinsten mit Konzerten, unterschiedlichen Theatervorstellungen oder aber auch Open-Air-Kino. Viel Spaß und ganz liebe Grüße an Sie, wenn Sie uns gerade im wunderschönen Elbflorenz hören. Und für Sie habe ich jetzt auch die Staatskapelle Dresden mit dabei mit dem Harfenkonzert Nummer 6 von Händel.

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Eine so wunderschöne Version, das Blumenduett aus der Oper Lakmé von Leo Delibes in der Saxophonversion, unter anderem mit der großartigen Saxophonistin Asseya Fateyeva. Hier ist Klassikradio. Einen schönen Feierabend wünsche ich Ihnen, einen schönen Dienstagabend. Weiter jetzt mit Miss Melanie, ganz beschwingte, heitere, leichte Klänge von Ronald Binch.

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1: Kurz nach 6:30, Dienstagabend. Einiges ist unterwegs auf den Straßen. Vielleicht sind Sie mittendrin im Rush-Hour-Verkehr. Ha, bleiben Sie entspannt. Wir sind bei Ihnen mit wundervollen Klängen, mit denen man richtig gut entspannen kann und so ein bisschen auch Dampf ablassen kann. Domenico Cimarosa gibt's gleich. Rough One Williams habe ich mit dabei. Und hier ist der Scottish Dance Nummer 3 von Malcolm Arnold.
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0: Johann Sebastian Bach, unverkennbar mit dem Brandenburgischen Konzert Nummer 3 in G-Dur. Der erste Satz war das hier bei Klassikradio. Ja, ein paar Minuten ist es noch, dann verbringen wir noch die Zeit miteinander. Und ab 19 Uhr ist er wieder am Start, mein lieber Kollege, unser Star-Tenor Rolando Jasson.
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Wundervolle, entspannte Klänge. The Lark Ascending von Ruff und Williams hier bei Klassik Radio. Und damit verabschiede ich mich an dieser Stelle heute von Ihnen. Aber wir hören uns ja morgen wieder ab 2 zur gewohnten Zeit. Hier natürlich bei Klassik Radio. Und ich übergebe an Kollege Rolando Villason. Viel Spaß gleich mit ihm. Ab 19 Uhr Klassik Radio Furioso. Und bis dahin eine gute Zeit für Sie.

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1: Hola, hola, hola, hallihallo, herzlich willkommen, liebe Zuhörerinnen und Zuhörer, hier bei Klassik Radio Furioso mit su amigo Rolando Villazón am Mikrofon. Und vámonos, los geht's mit Tosca, Opera, komponiert von Giacomo Puccini. Aus dieser Opera hören wir jetzt eine Version für Orchester von Recondita Armonia.
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Den zweiten Satz aus den Streicher-Serenade von Piotr Ilyich Tschaikowski haben wir gerade gehört, hier bei Klassik Radio Furioso. Und zwischen den Brüdern Josef Haydn und Michael Haydn herrschte schon früh ein bisschen Konkurrenzkampf. Als beide als Chorsänger an der Stephansdomschule gewesen sind, war Michael der bravere und disziplinierte der beiden. Sogar die Eltern glaubten damals, dass Michael die große Karriere machen würde. Naja, manchmal schreibt die Musikgeschichte eben ihre ganz eigene Überraschungen. Jeder kennt heute Josef Haydn und nicht jeder Michael Haydn. Aber er hat auch ganz schön komponiert. Hören wir jetzt den dritten Satz aus seiner Symphonie Nummer 16.

Aus Berenice, komponiert von Jörg Friedrich Händel, haben wir gerade den Andante Larghetto gehört. Und ihr könnt mir ja immer eure Frage in der WhatsApp von Classic Radio oder in der Mail auch von Classic Radio schicken, liebe Zuhörerinnen und Zuhörer. Und das hat Andreas Keller aus Freiburg gemacht. Er hat geschrieben: Hallo Rolando, du bist ja so ein großer Mozart-Fan. Wenn du einen Abend lang mit Mozart zusammensitzen könntest, worüber würdest du gerne mit ihm sprechen? Uiuiui, über alles. Über Musik natürlich, über Interpretation von seiner Musik. Aber ich würde gerne auch Witze erzählen und hören von ihm. Er hatte einen wunderbaren Humor und Anekdoten über sein Leben. Und ich würde ihm auch sagen, alles, was er geschafft hat in der Geschichte und wie er geliebt ist von jeder, der kennt ihn. Und wir trinken natürlich. Also viva Mozart, alla Turca, von ihm hören wir jetzt Klaviersonata Nummer 11. Danke, lieber Andreas, für deine Frage.

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1: Hola, hola, hola, hallihallo, mit unserer Sendung. Ihr seid ganz richtig hier, liebe Zuhörerinnen und Zuhörer. Wo? Ja, natürlich, Klassik Radio Furioso mit seinem Amigo Rolando Villazón. In der ersten Teil haben wir Musik von Michael Haydn gehört und über beide Brüder Josef und Michael gesprochen. Und jetzt hören wir Musik von Josef Haydn, Symphonie C-Dur, ganz genau den zweiten Satz.
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Aus alte Weisen und Tänze Suite Nummer 2 von Ottorino Respighi haben wir gerade den dritten Satz gehört. Und ich habe noch nicht für euch gesungen, liebe Zuhörerinnen und Zuhörer. Also, hier kommt su amigo Rolando Villazón mit No Puede Ser, eine Romanza aus La Tabernera del Puerto Zarzuela, komponiert von Pablo Sorozábal. Das habe ich mit La Orquesta de la Comunidad de Madrid aufgenommen. Plácido Domingo hat uns dirigiert.

The Island von Johann Sebastian Bach war gerade hier bei Classic Radio Furioso. Und noch eine Frage kommt jetzt, diesmal von Clara Winter aus Kiel. Und sie hat mir geschrieben, hast du vor einem Auftritt eigentlich Lampenfieber? Also Lampenfieber nicht. Ich bin immer ein bisschen nervös und ich finde das ganz gut, weil wenn man nervös ist, das wird dann in der Vorstellung so wie Feuer. Das bringt eine besondere Energie, die kommt durch für das Publikum und dann ist es ganz gut. Also ein bisschen nervös zu sein ist immer willkommen. Lampenfieber, ich hatte vor einigen Jahren ein paar Mal und das ist wirklich nicht gut. Das ist schrecklich. So, keine Lampenfieber, Nervosität, willkommen. Und willkommen auch am Ende unserer Sendung Felix Mendelssohn Bartholdy. Von ihm hören wir jetzt den zweiten Satz aus einer Sinfonie Nummer 1. Und mit das kommen wir am Ende unserer Sendung, liebe Zuhörerinnen und Zuhörer. Also keine Lampenfieber. Es wird schöne Träume für euch alle geben und keine Albträume. Nach diesem wunderbaren zweiten Satz von Mendelssohn Bartholdy. Und ich erwarte euch morgen noch einmal ab 19 Uhr. Bis hasta mañana. Bis morgen. Ciao, ciao.

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2: Dienstagabend, viel Regen unterwegs in Deutschland, Österreich und der Schweiz. Also perfekt, um es sich zu Hause gemütlich zu machen. Und das mit herrlicher Filmmusik. Ich habe gleich eine Melodie für Sie, die Jerry Goldsmith so sehr geliebt hat, dass er sie in 3 Filmen unterbringen wollte. Gleich nach Hornklängen von Johann Joachim Quanz. Und den Anfang, den macht jetzt Mozart, seine Klaviersonate in F-Dur. Das ist der 2. Satz.
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Antonín Dvořák, wirklich ein Gott der Streicher. Das war seine Serenade in E-Dur, der erste Satz. Klassikradio hier, Musik zum Wohlfühlen und Entspannen. Jetzt mit der Filmmusiklegende Jerry Goldsmith. Der hat schon über 200 Werke komponiert und die sind alle sehr unterschiedlich. Aber eine Melodie, eine einzige, die hat ihn nicht losgelassen. Ein sanftes, wunderschönes Liebesthema. Die hat er komponiert, als er an dem Film Wall Street gearbeitet hat. Aber dann nicht in den Film eingearbeitet. Das hat nicht so ganz von der Stimmung her gepasst. Dann hat er die Melodie nochmal versucht anzupassen für den Film Alien Nation. Auch da hat er nicht so ganz gepasst. Diese einmalige Melodie, die sollte dann aber im Zentrum stehen. Und das konnte sie dann auch endlich beim dritten Versuch. Und zwar 1990 für den Film Das Russlandhaus. Und hier kommt es dann auch wirklich in unzähligen Variationen vor. Diese wunderschöne Melodie. Aber das hier, das ist die schönste Version, das Liebesthema. Die Klassikradio-Pops spielen es für uns.

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1: Nach dem letzten Wochenende bin ich persönlich ja sehr erleichtert, dass es wieder ein bisschen kühler ist. Der Regen, der tut auch gut, aber nicht so gut wie die wundervolle Musik, die ich jetzt für Sie habe. Die erfolgreichste Symphonie von Joseph Haydn erwartet uns, direkt nach Liebe in musikalischer Form. Giacomo Puccinis Storiella d'amore aus seiner Oper La Rondine, in Perfektion auf der Klarinette gespielt von Sharon Kamm.
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Musik vom ältesten Bachsohn, Wilhelm Friedemann Bach. Das war seine Sinfonie in D-Dur. Klassikradio am Dienstagabend im Juni, der Monat, an dem die Tage am längsten sind. Also nutzen wir diesen langen Abend mit herrlicher Musik. Hiermit hat Josef Haydn weltweit für Schlagzeilen gesorgt. Seine Überraschungssymphonie. Damals war man in der Klassik ja an Regeln gewöhnt, gerade bei bekannten Komponisten wie eben Josef Haydn. Hatten ihre eigenen Stile, ihre eigenen Regeln, aber Haydn hat sich ganz bewusst gegen seinen eigenen Stil entschieden. Der zweite Satz, der ist bei ihm eigentlich immer ruhig und schön, aber mittendrin, da hat Haydn hier ein Paukenschlag eingebaut. Leute haben sich damals wirklich im Konzert erschreckt. Aber sie sind jetzt vorgewarnt. Haydns 94. Symphonie. Das ist der zweite Satz.

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1: Ich wünsche Ihnen einen richtig schönen Dienstagabend. Gerade erst im Juni angekommen und wir haben direkt ein Geburtstagskind. Welcher große Komponist heute geboren wurde, das erzähle ich Ihnen gleich nach majestätischen Trompetenklängen. Johann Baptist Georg Neruda. Das ist ein Konzert in Es-Dur, der zweite Satz.
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0: pure Leidenschaft. Das war die spanische Romanze. Und wir haben jetzt was zu feiern.
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0: Er war einer der größten Romantiker überhaupt. Und was ihn wirklich ausmacht, meiner Meinung nach, ist seine Liebe für seine Heimat. Er war ein Patriot, gar keine Frage. Aber in dem Sinn meine ich das auch gar nicht. Sondern er hat die Natur geliebt. Er hat es geliebt, Zeit draußen zu verbringen. Er war sogar ein passionierter Radfahrer und hat dort Inspiration ohne Ende gefunden. Und seine Musik, die hat was von dieser ja idyllischen Schönheit. Wie eine weite grüne Wiese im Sonnenlicht. Schönheit, die uns heute noch begleitet. 169 Jahre nach seiner Geburt. Und um ihn zu feiern, habe ich jetzt Edward Elgars herrliches Chanson du matin für Sie. Viel Spaß damit. 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
1: Gut durch die Spätschicht kommen und das voller Ruhe und Gelassenheit. Dabei hilft gleich eine musikalische Reise nach Mittelerde mit der Musik aus Herr der Ringe von Howard Shore. Der erzählt uns gleich höchstpersönlich, wo er die Musik komponiert hat. Aber erstmal himmlische Streicherklänge von Beethoven, sein 11. Quartett. Serioso, nach Johann Sebastian Bachs Sobornkonzert in A-Dur. Das ist der zweite Satz.
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0: So sanfte Klavierklänge, wirklich perfekt für den entspannten Dienstagabend. Das war Maurice Ravels Klavierkonzert in G-Dur, der zweite Satz bei Klassikradio. Neulich hatte ich mal die Gelegenheit, mit Howard Shore zu sprechen, der Komponist der berühmten Musik aus Herr der Ringe. Shore selbst, der lebt im US-Staat New York und sein Zuhause, das ist ihm unglaublich wichtig, gerade wenn er Musik schreibt. Das hat er mir im Interview erzählt.
1: Wir haben einen wundervollen Garten. Meine Frau und ich lieben ihn. Über die Jahre haben wir ein Haus aus dem 19. Jahrhundert restauriert und dabei natürlich auch den Garten zurechtgemacht. Mir ist aufgefallen, je schöner der Garten wird, desto besser wird meine Musik.
0: Also muss ich ja wirklich sagen, der Garten, den stelle ich mir jetzt atemberaubend vor, bei der Schönheit von diesem Stück aus Herr der Ringe, Die Gefährten. The Fellowship, da spielt jetzt für uns das Klassikradio Pops Orchestra.